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Start. Checkle Tech und einen wunderschönen guten Mittwochmittag Technobase. 12 Uhr hier auf meiner Uhr und für euch ja live in der Mix der CJ mit 3 Stunden geballter Power aus Hypertechno und Techno. Oh yes, ich freue mich auf jeden Fall sehr. Und wie ich sehe, seid ihr auch schon wieder zahlreich dabei. Das ist schön, da freue ich mich sehr, meine Damen und Herren. So, ihr Lieben. Bis 15 Uhr. 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

So, ihr Lieben, einigen von euch muss ich es nicht erklären, aber für all jene, die das Programm gerne mitgestalten möchten und nicht wissen, wie, www.technobase.fm ist eure Anlaufstelle. Linke Hand auf den Play-Button drücken und dort gibt es eine große Wunschbox. Und dann seid ihr hier interaktiv dabei. Andernfalls auch über unsere mobilen Apps. So, und wie immer gibt es die erste Großrunde dann zur halben Stunde. So, ihr Lieben, wie geht es euch? Bergfest. Und für euch, der Live-Animax, der CJ. Oh yes, schön, dass ihr da seid.

Wasser, meine Damen und Herren. Ihr merkt schon, wir legen heute mal etwas kräftiger direkt zum Start los. Love Me Better. Ab die Fahrt. Technobase.

So, der nachfolgende Song geht auch schon direkt in die Steiermark zum Benjamin. Der sich der Tour de Moon in Back gewünscht hat, hier in dem Fall allerdings aus dem Hause Semito und Empire One, mein Lieber. Ich wünsche dir viel Spaß mit dem Song und ganz liebe Grüße nach Österreich.

Oh yes. Technowaves FM. Das ist Sunset Project. Mit Come On. Ab die Fahrt.

So, meine Damen und Herren, in den nächsten knappen 10 Minuten geht's auch los mit der ersten Cruise-Runde. Heute ist noch ein bisschen Platz. Also haut ihr kräftig in die Tasten. Technoways, ich bin der CJ und begrüße euch hier ganz herzlich.

Oh yes. Hier aus dem Hause Nick Johnson. Und jetzt stehen alle mit dran. 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Oh yes.

So, meine Damen und Herren, 12.31 Uhr auf meiner Ohr. Wir legen hier mit der ersten Grußrunde los. Oh Gott, deutsche Sprache, schwere Sprache. Den Anfang macht der Ronny 37 aus Geldern, wollte ich sagen. So, moin moin mein Bester und allen einen schönen Mittwoch, lieber Ronny. Den wünsche ich dir auch und schön, dass du heute wieder da bist. Ganz liebe Grüße zu dir nach Geldern. Dann haben wir den Kalle 30 aus Meißen, er schreibt, na was für ein Einstieg in den Tag nach dem Aufstehen, nach der Nachtschicht. Wird mal wieder Zeit, eine fette Show sich auf die Ohren zu heften. Kalle, dem ist nichts hinzuzufügen. Ganz, ganz liebe Grüße nach Meißen und schön, dass du heute es wieder mal geschafft hast. Dankeschön. Der Thorsten 41 aus Gelsenkirchen schreibt, hey CJ, schön dich am frühen Vormittag zu hören, hoffe dir geht es gut, würde mir zum Warmwerden Whiskey and Dust von Base Force wünschen. Grüße von der Frühschicht, lieber Thorsten, ich glaube, der passt leider nicht in meinen Musikstil. Dennoch liebe Grüße zu dir nach Gelsenkirchen und wünsche dir gern was anderes. Ganz, ganz liebe Grüße, schön, dass du auch da bist, lieber Thorsten. Dann haben wir den Jan 36 aus Essen, Mahlzeit CJ. Geil, heute noch die Show von dir, Copy, Carmen und Patronic gehört und guck zufällig im Sendeplan und du bist da, gib ordentlich Gas, wie immer. Falls Thüringer Klöße passen, immer her damit. Besten Dank und liebe Grüße. Aber natürlich, lieber Jan. Ganz liebe Grüße nach Essen und das machen wir dann in einer der Stunden kurz vor der Werbung. Dankeschön, lieber Jan. Dann haben wir noch einen Jan, allerdings 35 Jahre jung und kommt aus Warendorf. Er schreibt, hey CJ, wie schön dich mal wieder zu hören. Ich grüße das gesamte Technobase-Team und die Community und wünsche mir das Lied Meine Geschichte. Ich glaube, das hatte ich letztens bei dir gehört. Leider hatte es bisher niemand anderes, dem ich hier zugehört habe. Das kriegen wir auf jeden Fall auch hin, lieber Jan. Allerdings erst ganz am Ende, weil der mit 190 BPM ein bisschen schnell zutage trägt an dieser Stelle. Bitte etwas Geduld und ganz liebe Grüße aus Bad Salzuflen nach Warendorf rüber zu dir, mein Lieber. Dankeschön. Dann haben wir den lieben Dirsch 39 aus Cottbus. Er schreibt hier, moinsen CJ, alte Party Weinbrandbohne, sehr schön, dass du am Start bist. Auf geht's, schmeißen wir die Puffbohnen durch die Boot. Ja, ich grüße dich, die CJ-Groupies und alle Listener. We are Weinbrand-Böhnchen-Beschwörer. Lieber Dirsch, dankeschön. Schön, dass du auch da bist und ganz liebe Grüße zu dir rüber nach Cottbus. Und dann machen wir noch schnell den Danny aus Kelbra am Kühlfhäuser. Schön, dich mal wieder zu hören, schreibt er. Super, liebe Grüße an dich aus Kelbra. Lieber Danny, dankeschön. Ich freue mich auch, hier von dir wieder zu lesen. Dankeschön. So, wir machen erstmal weiter mit Musik. Die nächsten Grüße beziehungsweise Wünsche werde ich dann im Sendeverlauf entsprechend spielen, versuchen zu spielen und vorzulesen. Habt bitte die Nachsicht, dass ich nicht jeden Song habe. Und in diesem Sinne geht es erstmal weiter mit Musik. Technobase, ich freue mich sehr, dass ihr da seid. Ich bin der CJ, hier mit 3 Stunden Hypertechno, nur auf technobase.fm.

Ihr Lieben, ganz schnell noch liebe Grüße an unsere Telegram-Gruppe. Schön, dass auch ihr da seid. Ganz, ganz liebe Grüße zu euch. Technoways. Oh yes.

Was sehen da meine Augen? Die liebe Mine 39 aus Wetzlar hört ja auch heute wieder zu. Einfach liebe Grüße an dich dagelassen, wunschlos glücklich und auch jetzt schon ein dickes Danke für die Begleitung gleich auf der Autobahn. Festgedrückt, Dankeschön, liebe Mine. Dito, allzeit gute Fahrt und ganz liebe Grüße zu dir. So, wir reisen in der Zeit etwas zurück. 9 PM hier von ATB Tangways.

So, meine Damen und Herren, die Techno-Schnecke 36 aus Sachsen hat mir noch geschrieben. Hallo lieber DJ, ich freue mich von dir zu hören und deine Show zu genießen. Danke für deine Zeit. Kannst du mir bitte an der Kaffeekanne die alte Moorhex oder irgendwas aus der Kindermusikecke spielen? Ja, da finden wir bestimmt was. Ganz liebe Grüße nach Sachsen. Dann hatte mir der Benjamin 37 aus der Steiermark geschrieben, auf die letzten Stunden für heute bei der Arbeit noch einen geilen Track wünschen. Benji, Mitya, Smee und Simon aus der schönen Steiermark, liebe Grüße und We Are One. Ich hoffe, ich habe euren Namen jetzt richtig ausgesprochen. Wenn nicht, habt das Nachsehen. Liebe Grüße zu euch in die schöne Steiermark. Dankeschön. Und deinen Song habe ich dir vorhin gespielt, wie gesagt, ne? So, dann nochmal den lieben Boris 43 aus Slowenien. Morgen bin heute, nee, heute bin ich extra aufgestanden, um deine Sendung zu hören. Hab schon vermisst, die Musik. Musikwunsch habe ich von Felix Herrer, so bist du. Liebe Grüße an dich, Carlos, und all die Zuhörer, lieber Boris. Erst einmal weiß ich das sehr zu schätzen, dass du für meine Show extra aufstehst. Dankeschön. Und für die netten Grüße natürlich auch und ganz liebe Grüße zu dir rüber nach Slowenien, mein lieber Boris. Dankeschön. So, dann haben wir den André 32 aus Schorzen. Moin, Zita, endlich habe ich es auch mal wieder geschafft einzuschalten. Würde mir gerne den Dip-Song wünschen. Wenn du hast und er reinpasst, mache weiter so auf eine geile Show, lieber André. Dankeschön und ich guck mal. Liebe Grüße nach Shortens. Der liebe Max44 aus Reden ist heute nicht meine Stärke. Aus Königsbrunn bei Augsburg schreibt hier: Mahlzeit, DJ, grüße dich, die Telegram-Gruppe, das Technobase-Team und alle, die diesen Sender lieben. Lass es wie gewohnt ordentlich krachen. Hab meinen Tagesplan geändert und die Lärmarbeiten nach vorn geschoben, um jetzt beim Müllsammeln dich auch zu hören. Wünsche keine Läufe von alleine. Danke für deine Zeit. Let's go, Party on und Abfahrt. Lieber Max, auch an dich. Dankeschön, weiß ich sehr, sehr zu schätzen. So,

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Ihr seid alle dazu herzlich eingeladen. Wer sich nicht traut, keine Lust hat oder so, macht das heute gern mal. Ich möchte wissen, wer hier dabei ist. Und jeder darf sich hier wohlfühlen. Technobase.

Traum, hier gerade noch weiter mit dem Benjamin 42 aus Eckernförde. Moin Technoways Gemeinde, ich wünsche allen ein schönes, langes Wochenende. Ich wünsche mir der Energy is You von The Hitman. Ich grüße Daniel und Katrin, gute Fahrt. Benjamin, Dankeschön, liebe Grüße nach Eckernförde. Passt leider nicht ins Programm, darfst dir aber gerne was Alternatives wünschen. Das gilt übrigens auch für alle anderen, bei denen ich die Wünsche nicht erfüllen kann, ne? So, der, hier steht Chiss wahrscheinlich, Chris 36 aus Schwarzenbeck. Grüße an Timbo und Marlon, die Elektro-Experten, die sollen mal fertig werden. So, sei damit getan. Der Holger 44 aus Pirna schreibt, moin CJ, klasse Show, vielleicht passt ja Gregor Ledal mit Kindheitshelden, We Are One, lieber Holger. Den habe ich leider nicht. Da muss ich passen an der Stelle, das tut mir sehr leid. Schöne Grüße nach Pirna. Dann hat die liebe Susi 38 aus Koblenz geschrieben, lieber Carlos, was der Fleischkäse für den Magen ist, bist du für meine Ohren. Ey, Susi, ich muss dir sagen, die haben neulich wieder ein paar fette Scheiben auf dieses Brötchen draufgelettert, das... Herrlich. Freue mich über die Runde mit dir. Heute Mittag leider nur sehr kurz, aber wie man sagt, alles besser als nichts. Liebe Grüße an dich. Liebe Susi, schön geschrieben. Dankeschön. Ganz liebe Grüße auch zu dir nach Koblenz und auch schön, dass du heute wieder es geschafft hast, kurz einzuschalten. Dankeschön. Die Daniela, 44 aus Sibbesee. Sibbesee, ja. Ich liebe dich. Chris Bühn schreibt sie. Dann nochmal die Svenja, 41 aus Hohenkirchen bei... Mir ist es nicht, weil ich mich nicht traue, aber mir gefällt die Musik und ich habe nie einen Wunsch, daher schreibe ich nie. Wünsche dennoch einen schönen Tag, liebe Svenja. Dankeschön. Und dennoch hast du geschrieben, da freue ich mich sehr. Dankeschön. Dann haben wir den Lars 45 aus Oberhausen. Du wolltest ja, dass alle schreiben, die sonst nicht schreiben. Also schöne Grüße aus Oberhausen an alle, lieber Lars. Dankeschön. Schöne Grüße aus Ostwestfalen, lieber, runter zu dir nach Oberhausen. Dankeschön. Dann hat der Techno-Opa, 57 aus Rothenburg-Wümme geschrieben. Moin CJ, sehr geile Show und weiter so. Lieber Techno-Opa, unbekannterweise. Dankeschön und liebe Grüße auch an dich. Der Jörg, 52 aus Aachen, schreibt dir, wünsche dir ins Studio und alle im Chat und Zuhörer einen schönen Morgen. Einen schönen Morgen. Feiertag. Ja, der Jörg aus Aachen. Jörg, Dankeschön. Liebe Grüße zu dir nach Aachen, mein Lieber. Und dann haben wir den John 38 aus Bielefeld. Gut, dann melde ich mich mal. Schreib sonst nicht so viel. Freue mich aber jedes Mal, wenn du online bist und ablieferst. Gerne weiter so und schmeiß schon mal eine Verlängerung in den Raum. Grüße von ehemaligen Frankfurt oder John, liebe Grüße zu dir nach Bielefeld aus Bad Salzuflen rüber. Dankeschön. Schön, dass du da bist. Alles hier so ein bisschen aus der Nachbarschaft. So, vor der Werbung schaffe ich das aber alles nicht mehr und ich möchte euch jetzt auch nicht alles totlabern. Deswegen gibt es jetzt noch einen Song vor der Werbung. Dann machen wir einen kurzen Break und dann geht es auch mit Hypertechno 2 Stunden weiter mit mir, dem CJ, hier am Mittwoch, Mittag, / Nachmittag. Schön, dass ihr da seid, Technobase. 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Ihr Lieben, der ist was flotter.

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So, schön, dass ihr zu zahlreich da seid. Ich habe noch ein bisschen was vor musikalisch heute mit euch, deswegen sind wir ein bisschen langsamer auch geworden. Aber es war toll, glaubt mir.

So, der Mario aka 50 Child 54 aus Leipzig schreibt hier: Hi CJ, immer tolle Sendungen, auch die heute, höre dich auf der Autobahn, also liebe Grüße an dich und die ganze Technobase FM Community. 50 Child Music. Schön dich zu lesen. Schön, dass du da bist. Allzeit gute Fahrt. Dankeschön.

Da fühle ich mich gleich wieder geehrt von einem erfolgreichen Musikproduzenten. Ja, hier zugehört zu werden. Dankeschön. Ja, gern mal 50 Child Music abchecken. Trägt auch immer wieder einen Teil zu unseren Technobase Compilations bei. So, Technobase, King of my Castle, hier aus dem Hause Ninkit and Rocco.

So, der liebe Uwe 43 aus Dresden schreibt hier: Hallo CJ, höre deine Show immer wieder gerne. Du hast eine sehr angenehme Stimme und die Musik und Track-Auswahl ist jedes Mal super. Ganz liebe Grüße aus Dresden. Uwe, das freut mich zu lesen. Vielen, vielen lieben Dank. Dankeschön. Und ganz liebe Grüße nach Dresden. Der Florian 28 aus Freital schreibt hier: Grüße gehen an alle Hörer. Wunsch habe ich keinen, aber freue mich, mit genialer Musik auf dem Nachhauseweg zu sein nach meiner Suchttherapie. Bin sonst nur ein stiller Zuhörer. Florian, auch an der Stelle vielen, vielen lieben Dank. Weiß ich sehr zu schätzen. Und dir, mein Lieber, alles Gute.

So, meine Damen und Herren, der Song ist für euch. Für jeden Einzelnen. Thank you. Aus dem Hause Tiesto, Dimitri Vegas, Like Mike, W&W. Vielen, vielen Dank, dass es euch gibt. Vielen, vielen Dank, dass ihr immer wieder da seid. Technobase.

So, der liebe Olaf54 aus Mannheim schreibt hier, ich bin dabei und habe keine Wünsche. Olaf, trotzdem Dankeschön, vielen, vielen Dank. Ja. Und ganz liebe Grüße zu dir nach Mannheim. Dann haben wir den Steven36 aus Berlin. Mahlzeit, lieber CJ, machst du wieder gute Stimmung und ich bin mit dem Zug unterwegs mit meinem Freund und dabei deine tolle Musik hören und grüße alle Technobass-Hörer, Telegrammis und grüße meinen Bruder, das Gero. Hast du was von Italo Brothers oder den neuen Song von Scooter? Den neuen Song von Scooter, den habe ich. Den kann ich dir dann spielen, lieber Steven. Schöne Grüße nach Berlin. Die Marie36 aus Chemnitz schreibt hier, hi an alle Technobass-Hörer. Ich höre immer zum Arbeiten Technobass. Ohne geht schon gar nicht mehr. Wenn du eventuell was mit Pink, Fluffy Unicorn, Dancing on Rainbows oder einen anderen Anime-Mix hast, würde ich mich freuen. Wenn nicht, ist es auch nicht schlimm. Deine Show ist mega und motiviert, um auf die Tasten zu hämmern. Marie? Dankeschön. Und da finde ich auf jeden Fall auch was. Liebe Grüße nach Chemnitz. Dann machen wir noch schnell die Stefanie 40 aus Schlüchtern. Halli, Hallöchen, ich wünsche dir einen schönen Mittwoch und wünsche allen Hörern einen wunderschönen Tag. Liebe Grüße aus Schlüchtern, eure Stefanie. Musikwunsch habe ich aktuell nur einen, die Insel mit zwei Bergen oder beste Freunde. Welche Variante du da hast, ist egal, weil du machst immer gute Musik. Ich liebe deine Show. Stefanie, vielen, vielen lieben Dank und ganz liebe Grüße nach Schlüchtern. Dankeschön.

Guter Martin 43 aus Dresden schreibt dir: Hi, Wünsche hab ich keine, läuft von alleine. Liebe Grüße an meine Freundin Sandra und meinen Sohn Luca. Hashtag WeAreOneMartin. Dankeschön. Liebe Grüße zu euch nach Dresden. Der Andreas 50 aus Wels in Österreich schreibt: Ich bin seit 12 Jahren dabei. Heute Premiere Musik. Keine Wünsche offen. We are one. Dankeschön und liebe Grüße auch zu dir in das schöne Österreich. Der Sascha 44 aus Essen schreibt hier: Hi Brudi, mega, dass du am Start bist. Liebe Grüße an dich und allen Technobase-Leuten. Wenn du gleich mal den Track Lichterkinder von Jerome spielen könntest, wäre richtig mega. Danke, ansonsten mach einfach weiter so. Können wir gerne vor der Werbung spielen, lieber Sascha. Merke ich mir vor. Dankeschön und liebe Grüße aus Bad Salzuflen. Nach Essen runter zu dir in den Pott. So, der Boris 43 aus Slowenien schrieb hier nochmal: Servus, ich bin's nochmal. Du hast immer Fragen an uns. Jetzt habe ich 2. Kannst du sehen, wie viele von uns online sind? Also aktuelle Zuhörer sind wir gerade so um die 2900, lieber Boris. Und außerdem fragt er: Wie bist du, Carlos, zu deinem Namen CJ gekommen? Liebe Grüße. Also, kann ich kurz und knapp fassen, es gab früher dieses tolle Spiel GTA San Andreas und dort hieß der Hauptcharakter, mit dem du quasi unterwegs warst, Carl Johnson, und den haben sie immer mit CJ abgekürzt und CJ. Und als ich 2005 mit World of Warcraft begonnen habe, wollte ich mich eigentlich nur CJ nennen, und da das allerdings für Blizzard zu kurz gefasst war und ich mindestens 3 Buchstaben auswählen sollte, habe ich das also ausgeschrieben, lieber Boris, CJ. Genau, seit 2005 trage ich diesen Namen in sämtlichen Spielen und natürlich auch als DJ. Boris, Dankeschön.

So, der Murat44 aus Kiel schrieb hier: Moin, eigentlich will ich seit einer halben Stunde zu meinem Chef zur Besprechung kommen, aber aufgrund deines geilen Mixes einfach nicht vom Rechner weg. So lobe ich mir das, Murat. Liebe Grüße nach Kiel, mein Lieber.

dann nochmal den Patrick 38 aus Wildberg. Hey CJ, kannst du verlängern eine Stunde? Wir sind gerade an der Sommerbepflanzung auf dem Friedhof. Grüße an alle, die zuhören und dich. Ich verspreche es mal noch nicht, aber ich will es auch nicht ausschließen, lieber Patrick. Schöne Grüße nach Wildberg.

eine so wunderbare Mischung aus Melodie, Vocaling und schön auf die Ohren. Techno-Mails, ich bin der CJ, schön, dass ihr da seid. Ab die Fahrt.

So, ihr Lieben, die zweite Stunde ist schon wieder fast rum. Es ist irre, wie schnell die Zeit immer vergeht. Wir machen nochmal eine kleine Grußrunde. Der Sascha44 aus Essen, den hatten wir schon. Sorry, dann haben wir den Christian45 aus Winsler. Ah, was schreibt er. So macht das Arbeiten doch gleich mehr Spaß. Danke für deine Show und Grüße gehen raus an alle, die mich kennen. Und dich, lass krachen. Christian, danke schön. Liebe Grüße nach Winsler zu dir. Dann nochmal den Karl 30 aus Bad Wünnenburg, Entschuldigung. Hey, liebes Technoways-Team, ich bin gerade auf dem Weg zu meiner Freundin. Ich wünsche euch allen ein langes Wochenende. Karl, danke schön. Liebe Grüße aus Salzuflen rüber nach Wünnenberg. Dann haben wir den Marcel 36 aus Bielefeld. Hier erstmal ein stiller Hörer. Höre euch jeden Tag. Grüße dich und alle aus meiner Umgebung. Dann mal liebe Grüße auch zu dir, ebenfalls nach Bielefeld aus Salzuflen. So, dann haben wir den Benjamin 42 aus Eggernförde. Moin, CJ, gar kein Problem. Mein Wunsch, Showtech mit Fakte System passt vielleicht besser. Dicken Dank. Grüße an alle, die am Start sind. Ich schau mal, mein Lieber. Dankeschön. So, die Daniela 44, Entschuldigung, aus Sippese, schrieb hier, kannst du es bitte nochmal sagen? Er hat es nicht gehört. Christian, ich liebe dich über alles. Das sei damit getan, ihr Lieben, und ganz liebe Grüße zu euch. So, dann haben wir die Ramona 45 aus Hornbad Meinberg. Ganz liebe Grüße an das Technobase-Team. Mein Wunsch wäre irgendeine Version von Forever Young oder Wish You Were hier. Liebe Grüße aus Ostwestfalen-Lippe. Ja, ebenfalls, ne? Grüße aus Salzuflen rüber nach Bad Meinberg. Schön, dass du da bist. So, dann haben wir hier Techno-Glauze 41 aus Penzberg im schönen Oberbayern. Super Musik, ich liebe es. Schöne Grüße an alle. Dankeschön, liebe Grüße auch zu dir nach Oberbayern. Dann haben wir hier Jackie 38 aus Lage. Schöne Grüße ans gesamte Techno-Base-Team und allen einen schönen Feierabend gewünscht. Mach weiter so. Mach ich, liebe Jackie. Dankeschön und liebe Grüße aus der Zufel ebenfalls rüber nach Lage.

So, der nächste Song geht zum Sascha nach Essen. Yes, schöne Grüße nochmal zu dir. Kurz vor der Werbung. Ein bisschen hier auf die Mütze. Wir haben zwei Jans aus Essen. Ich weiß jetzt nicht, ob das beide Songs deine Wünsche waren.

Aber ich weiß wie gesagt nicht, ob das der gleiche Jan war. Aber der nächste Song geht ebenfalls nach Essen zum Jan. Klär mich bitte auf. Kurz vor der Werbung aus meiner Heimat. Die guten alten Thüringer Klöser.

0: So, meine Damen und Herren, wir gehen kurz in die Werbung und dann geht es wieder gesittet weiter. Wenn ihr mögt, bis gleich noch eine weitere Stunde mit mir, dem DJ, hier am Mittwochnachmittag live auf Technobase.
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ja, es ist so schön, dass ihr da seid. Ja, Eddie, der Teddy 39 aus Lossa, schreibt hier zum Beispiel noch, was soll ich dazu sagen? Du machst mega Mucke, mach weiter so, mein bester. Grüße aus dem schönen Sachsen an alle da draußen. Eddie, dankeschön. Yes. Der liebe Chrissy 39 aus Hattenhausen schreibt hier, Servus Carlos, wie immer geile Musik, ich feiere es hier so auf Arbeit. Ich muss noch bis 15.30 Uhr und dann bis Dienstag frei. Hast du zufällig Medicine von Kim Leonie oder Destination von Darius and Finlay? Grüße in die Nachbarschaft aus Minden, Hattenhausen und einen schönen Feiertag morgen. Die habe ich tatsächlich da, ist leider Hands up. Chrissy, wir müssen uns mal wirklich über den Style unterhalten. Vielleicht gibt es da ja auch Hypertechno-Remixes von. Ich guck mal, mein Lieber. Liebe Grüße in die Nachbarschaft nach Minden rüber, mein Lieber.

Grüße an liebe Fabian, 30 aus Großenkneten, schreibt hier, Moinzen, könntest du bitte Bauchnabelpiercing oder Ruhrgebiet vom Wolle spielen? Wäre mega nice. Liebe Grüße an die Technobase-Familie, zicke zacke, we are one. Bauchnabelpiercing hatte ich vorhin tatsächlich am Anfang schon und Ruhrgebiet passt leider nicht rein, lieber Fabian. Schöne Grüße dennoch zu dir nach Großenkneten und schön, dass du wieder dabei bist. Dann nochmal den Sascha 51 aus Adorf. Er schreibt ja, hallo zusammen, wäre cool, wenn es reinpasst, natürlich das Lied vom Glücksdrachen. Grüße an alle Technobase-Hörer aus der Schweiz. Ich hab den Song leider nicht, lieber Sascha. Ganz, ganz liebe Grüße aber in die schöne Schweiz zu dir. So, der Johnny 38 aus Siegen schreibt, ich wünsche dir das Beste zum besten DJ. Liebe Grüße aus Siegen. Johnny, dankeschön. Vielen, vielen lieben Dank. So, der Dennis 45 aus Kiel schreibt, moin moin, schöne Grüße aus dem Kiel, deine Mucke macht Laune und sehr stimmungsaufbauend. Weiter so, mit freundlichen Grüßen, der Dennis. Das höre ich gerne, lieber Dennis. Ganz liebe Grüße auch zu dir nach Kiel. Schön, dass du auch da bist. Dankeschön. So, dann schrieb der Max 35 aus Wiesloch, ich grüße alle Technobase FM-Hörer und das ganze Technobase FM-Team und die Telegramis. Max, dankeschön. Liebe Grüße nach Wiesloch.

So, meine Damen und Herren, es tut mir leid, ich habe das Gefühl, als würde ich hier Grüße abarbeiten und dann sind schon wieder 15 neue drin. Wir müssen ja noch ein bisschen was abarbeiten. Die Sandra zum Beispiel, 35 aus Döbeln, möchte vorgelesen werden. Hallo, ich habe gerade eingeschaltet. Hast du vielleicht Felix Herrer mit Tiesto oder einen schönen Mix von Bosson? One in a Million. Würde mich riesig freuen. Viele Grüße an dich und alle Technobase-Hörer. Ich schau mal ganz liebe Grüße nach Döbeln. Die Ellie 43 aus Selm hat ja auch geschrieben: Hey CJ, danke für die tolle Beschallung auf dem Weg ins Wochenende zum Campingplatz. Liebe Grüße an dich, meine Anna, meine Claudia, die mit mir unterwegs ist, Max, meine allerliebste Mine und alle, die noch zuhören und allen Telegrammis. Let's go, we are one. Ellie, dankeschön. Euch viel Spaß auf dem Campingplatz. Auf sowas hätte ich auch mal Bock. Ja. Der Bossi 42 aus Buchholz schreibt: Hier Mahlzeit alle zusammen. Vielen Dank für deine geile Show. Bin gerade auf den Weg von der verbotenen Stadt Braunschweig nach Hannover und stehe im Stau. Ich wünsche mir gerne das Lied von Axwell, Sun is Shining, We Are One. Warum ist denn Braunschweig eine verbotene Stadt? Das täte mich mal interessieren. Allzeit gute Fahrt und unfallfreie Fahrt vor allen Dingen. Der Patrick 34 aus Harzgerode schreibt hier: Hi ho, CJ, super deine Musik, wie immer mein Wunsch wäre irgendwas von Zwei Engel und Charlie. Danke und viele Grüße. Das ist eine gute Idee, das spielen wir dann noch. Patrick, schöne Grüße nach Harzgerode. Falco 29 aus dem Gandergesee schreibt hier: Schöne Grüße ans Team Ordemann. Wir haben gerade Spaß beim Autos reparieren und hören dabei Technobase. Ja, dann ganz viel Erfolg euch und liebe Grüße auch von mir an euch. So, der Yannick aus Rentschen schreibt: Ja, hallo CJ, danke für die geile Show. Ich grüße alle Listener und meinen Cousin, der gerade wie ich auf der Arbeit sitzt und Technobase hört. Kannst du zufällig den neuen Trick Kiss Me Again von Johannes Schuster spielen? Den habe ich leider nicht, Yannick. Das tut mir sehr leid, aber ganz liebe Grüße zu euch nach Rentschen. Und dann noch schnell die Laura 36 aus Nürtingen. Servus CJ, danke für deine geile Show. Freue mich, dich heute am Nachmittag zu hören. Liebe Grüße und We Are One. Liebe Laura, danke schön und an der Stelle natürlich auch wieder liebe Grüße zu dir nach Nürtingen. So, ich erlöse euch vom Loop. Behind Blue Eyes, meine Damen und Herren, aus dem Hause Stevie W. Ab die Fahrt.

So, Talkie schreibt kurz und knapp, ich grüße Marlon die alte Knackwurst und Basti die alte Butterpalme. Schön geschrieben, ja. Für so eine Art von Humor bin ich ja total zu haben.

bitte Andreas 49 aus Karlsruhe schreibe das erste Mal und will mich bedanken, dass du immer so eine geile Show machst. Ich grüße alle, die sonst nicht Gegrüßte werden. Andreas, Dankeschön. Vielen lieben Dank und ganz liebe Grüße zu dir nach Karlsruhe. So, der Steve 41 aus Weißenfels schrieb, wünsche allen einen schönen Rutsch in den Vatertag, grüße alle, die mich kennen, sowie die gesamte Technobase-Community, wünsche mir von DJ Baller Nation 2006 We Are One. Der passt nicht, mein Lieber, sorry.

So, 3040 Party People hören ja geradezu. Herzlich willkommen in Technobase, ich bin der CJ. Begrüße euch hier alle ganz herzlich aus dem Studio in Bad Salzuflen, Ostwestfalen-Lippe. Schön, dass ihr da seid. Schönen Mittwoch. Ab die Fahrt.

Ja, wie ihr merkt, werden wir schon wieder etwas flotter. Sata Marcel 34 aus Shanghai schrieb hier noch: Hallo meine Freunde in Deutschland, ich möchte meinen Freund Hendrik grüßen, mit dem ich gerade auf dem Balkon sitze und ein Abschiedsbier trinke. Ich liebe ihn und ich möchte, dass er das weiß. Und Grüße an den DJ, du machst diesen Abend besonders für uns, Hashtag We Are One Lieber Marcel. Vielen lieben Dank und ganz, ganz liebe Grüße rüber nach Shanghai an das andere Ende des Globuses. Dankeschön. So, dann schrieb hier, Moment, der Hendrik, 33, ebenfalls aus Shanghai. Moin, liebe Technobase-Community, genieße gerade den letzten Abend in Shanghai. Würde mir etwas von Asher wünschen, wenn du hast. Ansonsten coole Musik, We Are One. Passt jetzt leider nicht mehr rein, ich habe da einen Song, aber der ist vom Tempo her etwas lahm. Gern beim nächsten Mal auch liebe Grüße an dich nach Shanghai. Der Guido 53 aus Braunschweig hat mich hier aufgeklärt. Hallöchen, mein bester Hannover ist für die Braunschweiger auch die verbotene Stadt. Das ist so, war so und wird auch immer so bleiben. Die Pferderasse ist nur neidisch. Ganz liebe Grüße, der Guido. Guido, Dankeschön. Vielen Dank fürs Aufklären.

So, dann Niklas hier in Dreisur Sachsenhagen, schreibt dir deine Show, macht die Fahrt zur Messe unvergesslich weiter so. Ich grüße André und Serge, die mit mir im Auto sitzen. We are one, lieber Niklas. Dankeschön. Vielen, vielen Dank und immer wieder gerne. Wenn das bockt, CJ2-Music, Music hinten mit C geschrieben. Wenn euch die Mucke und die Shows gefällt, dort werde ich auf Instagram immer meine Shows ankündigen. Immer und immer wieder. Meine Damen und Herren. Und gerne natürlich auch unserem Radio Technobase FM folgen. Unsere liebe Tani investiert so viel Herzblut und Zeit in unser Projekt, was das Social Media angeht. An der Stelle danke dafür.

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So, die Annette Reinfeldt aus Helm schrieb, hier sind angekommen. Danke für dir, für die wundervolle Begleitung von dir heute. Immer wieder gerne, liebe Elli. Euch viel Spaß. Kannst du mir verzeihen? Kannst du mir verzeihen? So, der Sascha, 44 aus Essen, mega 3 Stunden. Ich liebe deinen Sound. Dankeschön, lieber Sascha. Immer wieder gerne.

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1: Meine Damen und Herren. Es wird kräftiger.
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1: Ihr wisst, am Ende drehe ich immer gerne nochmal auf, was ich jetzt zu 100 Stunde nicht spielen würde. Aber passt mal auf. Yes. Oh my fucking God. Techno Bass. Talk dirty. Yes.

Auf Fabi 29 aus Ulm schreibt einfach geile Musik, perfekt beim LKW-Fahren. Sehr gern, lieber Fabi, allzeit gute Fahrt und schöne Grüße nach Ulm oder wo auch immer du dich gerade befindest. So, Sascha 44 aus Essen, du hast echt geile Remixe, mega, dankeschön. Oh yes. Achtung, Techno-Base. 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Talk dirty to me.

So, ich habe halt, der Jan aus Warendorf ist noch da. Der hier nun endlich auf seine Kosten kommt mit meiner Geschichte aus dem Hause Martin B. Jan, viel Spaß.

Grüße, meine Lieben. Der Steve28 aus Freital schrieb hier nochmal hier CJ, tolle Show. Nur die Fragen aller Fragen. Was ist mit Verlängerung? Schönen Feiertag euch allen. Heute nicht. Tut mir sehr leid, aber heute einfach mal nicht. Sonst immer gerne, das wisst ihr, aber ich möchte heute auch noch ein bisschen was von meinem freien Tag haben. Und ich bitte an der Stelle um Verständnis. Der Freaky37 aus Dortmund schreibt ja auch noch, hey, hier ist euer Freaky aus Dortmund von der Rettungswache. Grüße euch aus der psychiatrischen Klinik, wonach nach einem schweren Einsatz eine Therapie zu verarbeiten bin. Ah, verstehe. Dann lieber Freaky, allzeit eine gute Zeit, gute Erholung und ganz liebe Grüße zu dir nach Dortmund, mein Lieber. Der Jan35 aus Warendorf schrieb hier tatsächlich nochmal, das Warten hat sich gelohnt. Vielen Dank für deine super Show, Jan. Dankeschön. Vielen Dank, dass du bis zum Ende auch dabei geblieben bist. So, und abschließend schreibt der Michael41 aus Tostedt. Moin, wünsche mir auch gute Freunde und Grüße. Mein Heidelack-Team Buchholz. Abfahrt, we are one. So, ihr Lieben, einen Song habe ich noch für euch im Petto.

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1: Es war und ist mir immer wieder ein Fest hier zusammen mit euch, Technobase. Hab ich das schon mal gesagt? Wenn nicht, es ist so, wirklich. Ich kann mich noch an meine ersten Sendungen hier erinnern, wo ich einfach hier wie so ein noch am Rum nervositiert Dingsbums da war, mir so wie jetzt gerade die Worte gefehlt haben und einfach aufgeregt war. Mann, bin ich heute, by the way, immer noch. Das ist ein kleines Geheimnis von mir, ich bin vor jeder Show aufgeregt. Technobase. So, einen Song habe ich noch für euch. Und zwar kommt er aus dem Hause Harris & Ford, geboren, um zu leben. Und das, meine Damen und Herren, darf jeder von uns leben. Wir sind geboren, um zu leben. Für uns selbst und hört mal selbst.

Lebt euer Leben, meine Damen und Herren, es ist eure Zeit. An jeden Tag. Und wir haben nur dieses eine. Soundtrack Nummer 1, das ist mein letzter Song für heute. Ich bedanke mich für die großartigen 3 Stunden hier heute am Mittwoch. Mittag. Yes. Und ein großes Dankeschön an jeden Einzelnen, der mir hier geschrieben hat, der zugehört hat. Vielen, vielen, vielen, vielen herzlichen Dank. So, und ab 18 Uhr geht es, nee, ab 19 Uhr, Entschuldigung, geht es dann hier weiter mit unserem Roman. Mit seiner Happy Hardcore Culture. So. Supportet uns, wie gesagt, auch gerne in Social Media, Instagram, Technobase FM. Eure erste Anlaufstelle, wenn es um unsere News geht. CJ2-Music, Music hinten mit C, wenn es um Hypertechno geht. Und all unsere anderen großartigen Kollegen hier im Team. Von Herzen vielen, vielen Dank. Und bis zum nächsten Mal, Technobase. Tschüss, ciao, sagt der CJ. Liebe Grüße aus Ostwestfalen-Lippe. Danke.

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Technobase, einen wunderschönen guten Mittwochabend. Ja, bisschen früher bin ich heute. Ich weiß. 17:45 Uhr, eigentlich war ja 19 bis 20 Uhr angepeilt, aber. Jetzt bin ich schon da von 17:45 Uhr bis 19:30 Uhr, vielleicht schon ein bisschen länger, aber ich kann leider nicht so lange. Dafür ich mache eigentlich länger, nur eine andere Uhrzeit. Wir verschieben das Ganze nach vorne und verlängern dafür ein bisschen. Ja. Das heißt, bis mindestens 19:30 Uhr gibt es mich auf die Ohren. Ja, schön schnelle Musik an diesem wunderschönen Mittwoch. Also schön ist was anderes, aber morgen ist frei und darum ist es ein schöner Mittwoch. So, und weil wir gestern die neuen Tracks ja vergessen haben, holen wir heute das Ganze nach. Ich habe ein paar neue Tracks dabei, ich glaube so 30, 40 Stück sind von den letzten Wochen, Monaten. Ja, wenn ihr was loswerden möchtet, tut es gerne technobase.fm über die Gruß- und Wunschbox oder über die App. Und ansonsten wünsche ich euch jetzt erstmal viel Spaß. Ich bin ruhig und let's go.

Ja, was für ein Brett, Electro Power von Kin an diesem Mittwochabend hier auf Technobiz FM. Ja, nach der Werbung gibt's noch die ersten Grüße, Wünsche. Das heißt, wenn ihr auch noch was für die nächste Runde habt, immer her damit. Und ansonsten machen wir weiter mit Musik. Let's go.

Das Ganze hier, Higher von Sam Laxton. Und ja, und diesen Track gehen wir kurz in die Werbung. Aber keine Angst, wir sind gleich zurück. Genau gesagt, nach 2 Minütchen sind wir zurück auf dem Stream mit wunderbarer, toller, neuer und alter Musik. Also schön dranbleiben und bis gleich.

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So, Talle, da sind wir zurück, Technobase FM, 18 Uhr und wir sprechen hier kommen zu den ersten Grüßen, Wünschen, ich schau mal, was wir haben. Wir haben den Julian 39 aus Gummersbach. Ich schreibe Roman, mein Bester, perfekt und stabil von dir. Ja, gerne. Der Robin 49 aus Münster schreibt, wünsche mir I Wanna Be a Hippie von Technohead oder, da habe ich mir noch was anderes gewünscht, noch einmal oder Final Countdown oder, nee, das war's. Schau ich mal, ob ich was finde. Ah doch, Country Roads wollte auch noch, genau. Schau ich mal. Vielleicht habe ich den einen oder anderen, muss ich noch schauen. Ich kann nichts versprechen. Dann haben wir den Adi 45 aus Schwerin. Er schreibt, ich grüße meine Tochter Melia, die brav ihre Hängematte im Zimmer liegt und sich ausruht, habe dich ganz doll lieb. Und natürlich grüße ich auch das ganze Technobase FM Team. Danke dafür, Grüße zu dir und Grüße in die Hängematte. Schön chillen, muss auch mal sein. So, dann noch der Marcel 34 aus Shanghai. Ui, aus der Wärme, schön. Schaut ab nach Deutschland, Grüße aus Fernost an alle Technobase Familer auf der ganzen Welt. Ich grüße ebenfalls an meine Freund, grüße etwas meinen Freund Hendrik, der morgen leider schon wieder nach Hause fliegt. Technobase FM, Gin Tonic für den letzten Abend. We are one. Ja, dann zum Wohl. Auf den letzten Abend. Und noch der Pixel, der Team aus Weiden. Hey DJ, nach langer Zeit wieder einmal am Reinhören, direkt wieder von der Klasse Musik begeistert. Grüße den Jan, der mit mir im Gym am Trainieren ist. We are one. Ja, da musst du wieder öfters einschalten. Denn Montag bis Mittwoch gibt es immer schöne Happy Hardcore-Klänge auf die Ohren. Schön. Ja. So, genug Blabla. Wir machen weiter mit Musik. Bis 19.30 haben wir hier schon mal eingetragen. Das heißt, wir haben noch 90 Minuten für schnelle Musik. Ich wünsche euch jetzt erstmal viel Spaß. Ich bin ruhig. Und die nächste Runde. Grüße. Machen wir da um 9.30 Uhr. 18.30 Uhr, genau, wollte ich sagen. Ich bin ruhig. Let's go.

Ja, ich habe hier eben schnell die Grußbox überflogen. Und zwar haben wir Martin 56 aus Schönbühl aus der Schweiz. Er schreibt Hammer Tracks, mach so voll gute Laune, mal weiter so, lass es krachen. Wünsche mir was von der Hitman oder Tweakers. We are one. Ja, habe eben, was lustig gefunden, Jägermeister, schon ewig nicht mehr gespielt. Ist zwar kein Happy Hardcore, aber ja, Jägermeister, passt rein. Let's go.

So, Technobase FM, Music is my suicide. An diesem wunderschönen Mittwochabend. Ja, nächste Rüstung geht es in circa 5 Minütchen. Das heißt, wenn ihr auch was habt, immer her damit.

So, Delle, Technobase, es ist Zeit für eure Grüße. Der liebe Michael, 42, außer Schangner, außer Schweiz, schreibt Grüße. Außer Schweiz, spielt was Geiles. Ja, ich gebe mein Bestes. So, was haben wir noch? Was haben wir noch? Wir haben noch Musik aus. So, wir haben noch den Max, 44, außer Königsbrunn. Er schreibt Namen drum. Grüße dich und alle, die deine Musik verfallen sind. Lass es wie gewohnt ordentlich scheppern. Bin wieder am Abendessen vorbereiten. Auflauf ist schon im Ofen. TB ist aufgedreht. Danke fürs Verlängern nach vorne. Schönen Bergfestabend noch. Euch allen Let's Go Party on und Abfahrt. Dankeschön. Schön, dass du dabei bist. Wie eigentlich fast immer. Na, immer. Immer. So, dann haben wir den Ted, 54 aus Hüllhorst. Er schreibt, hi Roman, grüße dich und alle Zuhörer, we are one. Grüße zurück zu dir. Dann haben wir Thorsten, 41 aus Gelsenkirchen. Er schreibt, hey Roman, eine super Show, die da wieder herzauberst. Zauberei. Schön, Dankeschön. Meine Tochter und ich haben fast immer das Glück, dich auf dem Heimweg vom Schwimmtraining zu hören. Vielleicht könntest du was von I Liver spielen oder ein Lieblingslied. Grüße von der Heimfahrt. I Liver. Ich glaube, da gibt es nichts im Happy Hardcore Bereich. Ich weiß es nicht. Ich frage mal die Suchmaschine und wenn ich was finde, dann spiele ich es natürlich. Dann haben wir noch den Optimus 47 aus Hohenstein, Ernsttal. Schreibt einen wunderschönen guten. Hast du vielleicht einen Remix von deinen Chemical Brothers? Go! Ich habe leider nur den von DJ Shoxy. Wo habe ich schon geschaut? Habe ich leider nichts. Also nichts in der passenden Geschwindigkeit, sagen wir mal so. Und zu guter Letzt noch der Manuel, 45 aus Bad Oldesloe. Er schreibt, guten Abend, Roman. Schön, dich wieder zu hören. Wünsche mir Pix Liebe. Eternal Light, Eternal Light. Grüße an dich, Max, Cindy, sowie die Telegrammis und alle Hörer. We are one. Eternal Light, hört sich nice an, finde ich sicher. Finden wir raus, finde ich bestimmt. Habe ich schon mal gehört. Und jetzt erstmal Never Ending Story. 18:43 an diesem Mittwoch bis 19:30 gibt es sich noch auf die Ohren, also auf drin. Genießen, weiter geht's.

Ja, was habe ich hier für einen geilen Track gefunden? Habe ich schon ewigst nicht mehr gespielt. Dr. Strange Love 2018 Version. Ja, wir kommen aber, bevor wir zu diesem schönen Track kommen. Und zwar haben wir den René 37 aus Basel, Baselweiler. Er schreibt, ich grüße meine Frau Jenny. Crazy, ich liebe dich und alle, und allen einen schönen Abend. Und viele Grüße, DJ, mach weiter so. Es macht Spaß, dich zu hören. Das freut mich. Weiter geht's. Dann haben wir den Bus Baskenom 29 aus Schleswig-Holstein. Guten Abend, Roman. Ich grüße dich, die Mure und die Melodie und wünsche mir Mick Forever Shining. We are one. Schau ich nachher, ob ich's hab. Hab ich noch nicht geschaut. Und Volke 51 aus Luchow. Hi, Roman. Beziehungsweise liebe Grüße aus Barranquilla, Kolumbien. Ui, schön. Sommerfeeling. Er schreibt, wir feiern deine Musik total, auch wenn ich der Einzige hier bin, der deine Moderation versteht. Ja, das ist doof. Hast du eventuell etwas Spanisches mit viel Beat und Power? Wenn nicht, egal. Mega Show, we are one. Fällt mir momentan nichts ein, aber vielleicht kommt noch was durch meinen Kopf durch. Schau ich mal, aber ich verspreche mal nichts. So, jetzt aber genug Blabla. Wir machen weiter. Doctor Strange Love. Let's go.

So, You Got the Funk, Technobase FM. Ja, wir haben gleich 19 Uhr, das heißt, wir gehen kurz in die Werbung nach diesem Track, aber schön dranbleiben. 30 Minuten gibt sich noch auf die Ohren, also schön dranbleiben und weiter geht's.

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Ja, zurück aus der Werbung, Technobase. Letzte halbe Stunde ist angebrochen. Ja, wenn ihr noch einen Gruß habt, letzte Chance dazu. Etwas haben wir schon drin, dazu kommen wir dann gleich.

Ja, Techno Base. 11:07, an diesem Mittwoch. Wir haben den Thomas Martin Eggers 50 aus Oldenburg. Ich habe alles Gute zum Feiertag morgen in Oldenburg. Für die Väter am Donnerstag. Christ, Himmelfahrt, Gruß.

Ja, was von Pixelliebe? Habe ich gespielt? Habe ich gefunden? Gut. Der Manuel 36 aus Kroatien, Zagreb, schreibt, was zur Hölle, morgen ist Vatertag. Das habe ich total verschwitzt. Ja, ich auch. Bist du nicht alleine?

Ja, wir haben noch den Simon, 33 aus Wilhelmshaven. Er schreibt Hallo mit O. Roman, grüße dich und grüße mal alle Zuhörer mit. Hast du Project Infinity, das Original, reißt die Hütte ab oder We Are The Champions, wäre cool. Such dir eins aus, danke fürs Auflegen, bitte, bitte, immer, immer gerne. Zu deinen Wünschen, ich weiß gar nicht, ob ich es habe und wir sind schon beim vorletzten Track leider. Länger kann ich leider nicht verlängern heute, tut mir leid. Aber ja, ein Rad gibt's noch, aufdrehen, weiter geht's.

Enzo, Techno Bass, Clarion. Ich hoffe, euch hat es gefallen, diese spontanen, ja nicht ganz spontan, aber diese verlängerte frühere Sendung von knapp 2 Stunden. Ja, mich gibt es spätestens nächste Woche Montag. Bis dann fürs Zuhören. Ja, yeah, um 22 Uhr geht es weiter im Programm mit dem lieben Blue Core. Von 22 bis 0 Uhr. Ich denke mal, wenn er Bock hat, macht er sich auch länger. Ja. Ich bin raus, ich sage danke. Bis zum nächsten Mal. Adios und einen schönen Abend.

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Ciao, Technobase FM, einen wunderschönen guten Abend. Mittwoch, 20 Uhr, 3 Minuten, hier für euch live aus Holland. Natürlich, DJ Bless. Ja, wieder ganz spontan hier eine Sendung eingetragen, und zwar eine Stunde Dutch Department. Ja, für die meisten Leute da draußen ist die kurze Woche schon wieder vorbei. Das heißt, jetzt schon Wochenende. Da habe ich mir gedacht, ja, mach ich mal eine Runde Hands Up für euch hier, ja? Eine Mischung von alt und neu.

0: Ja, das war das und 12 Ariana, deine Flirts im DJ Golem Remix. Meldet euch ganz einfach über unsere Homepage oder über unsere We Are One App. Für Grüße und Wünsche, ihr kennt das Spielchen.
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0: Und damit wünsche ich euch natürlich ganz, ganz viel Spaß.
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Ja, Infinity 2023 hier im Dan Winter Remix auf Technobase FM 20:26 Uhr, Deutsche Departments, Jubiläs aus Noordwijk, Westküste von Holland. Simon aus Wilhelmshaven schreibt, hallo Birdes, ich dachte mir, Playlist legt aber gut los, dann hast du geredet, ach okay, das erklärt den guten Sound, so richtig unbemerkt gemacht, danke fürs Dasein und Auflegen. Und hast du bitte Project Infinity oder Rock Me? Da, Rock Me ist so cool, aber ersteres auch. Ja, Rock Me sagt mir sowieso nix. Project Infinity, keine Ahnung, was du genau damit meinst, aber gut, habe ich mal Infinity von Guru Just Project genommen. Ich freue mich sehr, dass du mit dabei bist, Simon. Und damit die Grüße zurück nach Wilhelmshaven.

das Hühnhorsch, Taper, der ist super cool, dich auf die Ohren zu bekommen. Ich grüße dich, meine Frau Caro und alle Zuhörer. We are one. Keine Wünsche, die braucht man bei dir ja nicht. Läuft von alleine. Ja, hört man gerne. Dankeschön, Ted. Reinhard, 29 aus Bremen, schreibt, endlich ein Profi hier. Wünsche dir das Beste und wünsche mir Wackelkontakt. We are one. Ja, dieser Profi spürt leider für dich kein Wackelkontakt. Tut mir leid. Maestro 32, Robin aus Oberhausen, schreibt, guten Abend, Bertsche. Sehr cool, dich heute spontan am Mittwochabend zu hören auf einen entspannten Feierabend mit deiner Musikauswahl. Und ich grüße dich, den guten Spooky und alle Hörer, we are one. Kirsten aus Zwickau, liebe Grüße aus Zwickau, wünschen dir mal, was dir gefällt. Alles Gute an euch, schönen Feiertag morgen. Ihr seid die Besten und alle guten Morgen zum Männertag und viel Spaß. Ach ja, in Deutschland morgen Männertag. Schon mal Prost an alle Männer da draußen, ja? Und Dirk aus Cottbus schreibt, Hallöchen Bertie, alter Party-Garnal, Garnele. Sehr schön, dich zu hören. Auf geht's. Und ich wünsche mir Bertie mit Verlängerung im Bier rockenden Wohnwagen-Remix. Ich grüße dich und alle Listener. We are Wohnwagen-Heizer.

Ja, das hört sich nach der Kaiser Wunsch an von Derek aus Cottbus. Bertie mit Verlängerung im Wir rockenden Wohnwagen Remix. Ich muss den Bootleg haben, ey. Leute. Dankeschön, Derek. Gut, gleich hier ein Wunsch von Thomas aus Wien, DLO mit Back Once Again, das Ganze im Raindrops Classic Remix hier auf Techno Base FM, ihr hört Dutch Deportment.

Was, 21 Uhr, gleich gibt es noch eine Stunde Verlängerung. Ja, also es geht weiter mit dem Dutch Department bis 22 Uhr live aus Holland. Nebenbei habe ich gespürt, ein Wunsch von R32, Robin aus Oberhausen, Perfect Pitch und Rocco und Elif mit Kings and Queens im Timo Mix. Ein zweiter Wunsch habe ich hier leider nicht, Nick Unique und Dance Corner mit Bass Explosion. Ronny42 aus Bremen-Hemelingen schreibt, Moin Bert, ich sitze im LKW auf dem Weg nach Mülheim an der Ruhr und ich grüße alle aus Bremen und Umgebung und natürlich dich und wünsche mir was von Scooter oder Wackelkontakt. We are one, der LKW-Fahrer. Ja, Wackelkontakt sowieso nicht. Scooter sollte wohl gehen, ja? Rafa aus Oitweiler schreibt, schöne Grüße aus Oitweiler. Gruß, Rafa. Jörg aus Berlin, kannst du bis 22 Uhr machen? Danke, mach ich. Bitte. Vollgas.

0: The Optimus aus Hohenstein-Ernstthal, Sachsenring schreibt viele Grüße auch von Hohenstein-Ernstthal nach Zwickau und schönen Männertag. Prost, ihr Säcke. Und alle anderen natürlich auch. Peace. Ja, schöner Männertag gewünscht dir, Top Optimus. Stefan aus Saarbrücken, einen mega Abend euch alle. Liebe Grüße aus Saarbrücken und mega liebe Grüße für Dominik, meine gute Seele des Hauses. Ein fettes Danke an ihn. Und Kevin aus Saarbrücken. Hey Dicker, cool, dass du auflegst. Kannst du bitte was von Wolfgang Petri spielen oder die Gummibärchen-Bande? Nee, ist gut, reicht mir schon. Und ich grüße meine Frau Christiane und meinen Sohn Max und dich natürlich auch. Danke schon mal im Voraus. Nee, also kein Wolfgang Petri oder Gummibärchen-Bande. Ja, sowas spiele ich hier leider nicht. So, genau 21 Uhr. Werbung.
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Ja, it's that time of the year again, Eurovision Song Contest, und das war für Deutschland 2013 Cascada mit Glorious, hier gespielt im Ryan Thistleback Remix. Der gute Jörg, DJ Tracker aus Burgwedel, Stammgast in meinem Spürgarten am Sonntagabend, schreibt: Bertie, mein Bester, was machst du denn hier? Schön, dich unerwartet zu hören an diesem Mittwoch. Ach, und wenn wir schon bei neueren Zeug dabei sind, hast du eventuell Ziggy X mit River Flows in You oder Class First Girl on the Moon. Ich habe beide leider nichts. Es tut mir leid. Wie immer auf schöne 2 Stunden. Und ach, Moment, falscher Tag. Ja, bald wieder Sonntag, jetzt aber mal am Mittwoch. Schön, dass du auch hier am Mittwoch mit dabei bist. Und ja, deine Classic-Wünsche habe ich meistens wohl am Start, aber irgendwie deine aktuelleren Wünsche leider nicht. Tut mir leid. Mathis aus Kiel schreibt: Hallo, ich wünsche mir von dir Sternenkinder. Habe ich auch nicht. Habe es heute bei deinem DJ-Kollegen zum ersten Mal gehört. War so genial. Bin in Hansestadt Hamburg an den Landungsbrücken und freue mich morgen auf die Hut vom Airbeat One. Ja, da muss ich also leider nicht. Schon mal viel Spaß morgen in Hamburg. Jens aus Niederreichbach, Niederbayern, schreibt: Viele Grüße von der Männergruppe Niederreichbach aus Kroatien. Wir sind wunschlos glücklich. Ja, dann genießt die Zeit in Kroatien.

Dennis, a.k.a. Cloud733 aus Melle, schreibt: Hey Mr. Päckchen, wir spielen gerade Mario Party auf der GameCube. Der Typ hat aber gedacht, es ist eine Wii. Darum hat er seinen Controller gerade gegen die Wand geworfen. Sehr ärgerlich. Und darum wünschen wir uns den Scatman für Zoom. Erstmal Prost nach Holland. Ja, Prost zurück. Viel Spaß beim Zocken. Und Scatman könnte ich natürlich noch spielen hier für euch. Und John aus Seoul schreibt: Moin, bist der Beste. Hast du auch was von den Atzen? Schauen wir mal. Grüße aus Südkorea, Seoul. Ja, liebe Grüße zurück. Und viel Spaß in Asien.

21.48 Uhr, Dutch Department, die letzten 10 Minuten hier für euch. Patrick aus Burkersdorf schreibt, hey ho, hast du was Geiles vom Bass Hunter? Schöne Grüße an den Assi Martin neben mir. Danke, we are one. Ja, gerade war das Bass Hunter mit Bass Creator.

So, der gute Manuel aus Zagreb, Kroatien, schreibt: Dir Kollege aus Kroatien, sei gegrüßt. Wo bist du denn, Herr? Ich wohne in Rijeka. Derzeit natürlich machst du auch geile Mucke, mach weiter so. Und da versuchst du mir noch den Abend. We are one. Versuchst oder versüßt? Na gut. Liebe Grüße damit zurück nach Zagreb oder Rijeka, auf jeden Fall Kroatien. Manuel. Und Manu schreibt noch, das ist mal ein richtig geiler Song und das schrieb mir um 21.32 Uhr, also damit ist dann wahrscheinlich Scatman gewünscht, gemeint, so. Scatman John, Scatman Reworked war das. Panther aus Augsburg schreibt: Hey GGBS, danke für die Megashow, endlich abschalten nach einem stressigen Tag, wunschlos glücklich, beide so, we are one, ja, freut mich. Love to tell. Diesmal entspannt dein Feierabend. Und aus Mainz schreibt: Hey dear, Musik ist gut. Kannst haben Freefall von Jekyll and Hyde gespielt, danke. Erstmal richtig schreiben lernen und dann, ja, mal schauen. Aber Freefall nicht. Bock drauf, tut mir leid.

Let's a track here, Raindrops, also known as Topless and Withered mit All We Are. Herr 32, Robin aus Oberhausen schreibt, danke dir Bertsche für die super Show inklusive kleiner Verlängerung. Die 2 Stunden verflogen wieder im Flug. Schönen Abend und schönen Feiertag morgen. Ja, ich darf morgen arbeiten, aber ich wünsche euch einen schönen Himmelfahrt-Schlesch-Männer-Tag morgen und schönen Feiertag. DJ Tracker Jörg aus Burgwedel, danke dir, Bertschi, auch heute wieder für deine Show und bis Sonntag in the Playground. Ja, gerne bis Sonntag. Und schön, dich unter der Woche auch mal zu treffen hier. Und Thomas aus Lauenbrück schreibt, hallo Bertschi, danke für die spontane Show. Wir wünschen dir und alle Zuhörern einen schönen Abend und einen erholsamen Feiertag. Ja, wie gesagt, ich gehe morgen arbeiten, aber erst ab 11. Ja, also ich darf auch noch auspennen und so. This is how we are. Hier geht's weiter mit einem guten Blue Core und damit wieder Zeit für Happy Hardcore. Das war's hier. 2 Stunden Hands Up im Dutch Department live aus Holland DJ Press. Ich wünsche euch also nochmal einen schönen Feiertag morgen. Und einen schönen Rest Mittwochabend hier. Techno Base FM, viel Spaß mit Blue Core. We are one.

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Mittwochabend, 22 Uhr und 5 Minuten. Einen wunderschönen, ihr Lieben, hier auf Technobase FM. Wir starten rein in eine weitere Ausgabe der Happy Hardcore Basic Radio Show. Das Ganze mit mir, eurem Bluecore. Ein dickes Dankeschön geht natürlich noch raus an den lieben DJ Furness. Ja, vielen Dank für deine spontane 2 Stunden, mein Lieber. Danke schön, mein Gott, fürs Streamer heizen. Vielen Dank.

Ja, ihr Lieben. Wenn ihr was auf dem Herzen habt, könnt ihr mir gerne schreiben über unsere Homepage TechnoBase.fm beziehungsweise über die We Are One App. Ja, ansonsten würde ich erstmal sagen, wir starten ganz gemächlich rein mit Mark Rees, Rise Again. Das Ganze hier im wunderbaren Callum Higbee Remix. TechnoBase, ich wünsche euch ganz viel Spaß.

So, ihr Lieben, wir fangen an. Die erste große Wunschstunde am heutigen Abend hat ja Michael, 36 aus Rammingen in Bayern. Mahlzeit. Nun hätte ich gerne meinen Wunsch. Lebt dein Traum. We are one, der Michael. Ja, mein Lieber, schön, dich zu lesen. Schöne Grüße dich. Bekommst du dann im Verlaufe der nächsten halben Stunde, sage ich mal. Der Kevin, 37 aus Saarbrücken, schreibt: Hey Dicker, cool, dass du auflegst. Kannst du bitte was von Wolfgang Petri spielen oder was von Falco? Ich grüße meine Frau Christiane und meinen Sohn Max und natürlich auch dich. Danke schon mal im Voraus. Schöne Grüße, der Kevin.

muss ich leider verneinen, habe ich leider gar nicht da. Wolfgang Petri und Falco, nur Originale, keine Remixe, kriege ich leider nicht hinunter. Trotzdem schöne Grüße an dich bzw. an euch. Celine 22 aus Weißwasser. Ich wünsche allen einen wunderschönen guten Abend und wollte mich nochmal bei meinem wundervollen Mann für alles bedanken. Ich liebe dich über alles. Die Celine. Ja, vielen lieben Dank. Auch dir einen wundervollen Abend hier heute am Mittwoch. Kurz vorm Feiertag. Schöne Grüße an dich. Der Christian aus Forchheim wünscht mir heute was von Cascada. Bin ja jede Sendung mit dabei. Ja, heute kriegst du was. Ist gleich schon auf dem nächsten Deck geladen. Letztes Mal habe ich es leider komplett verschwitzt, in die zweite Stunde mit einzubauen. Tut mir leid, aber dennoch, schöne Grüße an dich. Schön, dass du mit am Start bist. Bassgnome 29 aus Schleswig-Holstein. Hey Bluecore, ich grüße dich, die Mori und die Melody. Und wünsche mir Phobic mit Maybe We Are One. Habe ich gerade mal geschaut, weil mir die Nummer gar nichts sagt, habe ich leider nicht. Bekomme ich auch leider nicht mehr ran. Ist ein bisschen zu alt, die Nummer. Trotzdem, vielen lieben Dank für die Grüße. Schöne Grüße an dich zurück. Timothy, 45 aus Krefeld schreibt, ihr haltet einen am Leben. Macht weiter so. We are one. Ja, wir geben uns die größte Mühe. Schön, dass auch du heute Abend mit am Start bist. Schöne Grüße an dich.

ja, ihr Lieben, Wahnsinn, was heute wieder los ist. Ich komme kaum hinterher. Wir schieben noch mal ein paar dazwischen. Hier, der Martin, 34 aus Kassel. Er schreibt, hello again. Freue mich, dich wieder zu hören. Wie sieht's heute aus mit einer Runde J-Core und eventuell Digimon? Ja, kriegst du beides. Es sollte heute beides drin sein. Ich sehe da keinerlei Probleme. Schön, dass du mitzuhörst. Schöne Grüße an dich. Der Thorsten 45 aus Warburg schreibt, guten Abend, mein Lieber. Machst du heute mit Verlängerung? Sorry, dass ich in letzter Zeit kein Technobase FM höre. Bemühe mich, es wieder regelmäßiger hören zu können. Schöne Grüße, der Thorsten. Ja, mal schauen, was der heutige Abend so mit sich bringt, aber warum eigentlich nicht? Schauen wir mal.

die Jenny, Heizer Vape, 46 aus Bremer Förde. Grüße meine Jenny in Göttingen. Danke fürs Auflegen und we are one. Ja, sehr gerne. John, 17 Jahre aus Seoul. Guten Abend. Könntest du Captain Jack spielen? Und schönen Feiertag morgen. Also Captain Jack, mit Captain Jack habe ich leider nicht. Ich habe jetzt Dream a Dream von Captain Jack rausgesucht. Ich hoffe, das ist auch in Ordnung. Und ja, auch dir einen schönen Feiertag. Der Manuel noch, 44 aus Bad Oldesloe, schreibt, guten Abend, Blue Core, schön, dich wieder zu hören. Wünsche mir Mike Reverie zusammen mit Geos Crew featuring Sarah. Love Shy, grüße an dich, die Cindy, sowie alle Telegrammis und die Zuhörer. We are one, der Manuel. Ja, sollst du bekommen, habe ich dir rausgesucht. Mal schauen, wie ich sie mit reinbekomme. Auf jeden Fall, schön, dass du zuhörst. Schön, dich zu lesen. Schöne Grüße an dich.

Ja, Technobase hat TikTok. Und das hier ist Technicore. Was eine Nummer. Ihr Lieben, ich lasse den Track auslaufen und dann gehen wir in die Werbung. Denn ich habe gesehen, das ist ein ganz schöner Brocken hier. Also, könnt ihr nochmal aufs Klo gehen, euch nochmal was zu trinken holen, ein paar Snacks. Und dann hören wir uns gleich in der zweiten Stunde wieder.

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23 Uhr und 6 Minuten am Mittwochabend. Herzlich willkommen zurück hier nach der Werbung auf Technobase FM. Ihr hört nach wie vor die Heavy Hardcore Basic Radio Show mit mir, euer Bluecore. Ja, was ein Werbebrocken. 4 Minuten. Der Wahnsinn. Ey, ey. Hatte ich auch schon ewig lange nicht mehr. Ihr Lieben, wenn ihr was loswerden wollt, könnt ihr das gerne tun. Über Technobase FM in der großen Wunschbox. Oder über die We Are One App für euer Mobiltelefon.

der Sven, 54 Jahre aus Fehmarn. Er schreibt, moin DJ, was ist das hier für eine geile Mucke? Endlich mal was anderes. Ich höre dich das erste Mal und bin voll begeistert. Werde wieder einschalten, wenn du mit am Start bist. Ich feiere dich. Ja, sehr nett. Vielen Dank. Freut mich wirklich sehr. Ja, ich versuche immer wieder ein bisschen was Neues einzubringen. Hier auf Technobase. Niki, 34 aus Schleswig. Moin, moin. Ich wünsche mir was von Bones MC. Wäre cool. Liebe Grüße an das ganze TB-Team und natürlich an dich, den DJ. Liebe Grüße, die Niki. Eieieiei. Da bist du bei mir komplett falsch. Ich wüsste nämlich nicht, dass Bones irgendwas in Sachen Happy bzw. UK Hardcore macht. Ich weiß leider auch keinen Bootleg irgendwie. Es tut mir leid. Aber dennoch, schöne Grüße dich. Der Wolfganger, 39 aus Schrobenhausen, er schreibt, guten Abend. Ich habe Grund zum Feiern. Hab heute meinen unbefristeten Arbeitsvertrag im ERP-Support unterschrieben und bin mega happy. Hast du einen geilen Song am Start, der Euphorie ausstrahlt? Sowas ähnliches wie zum Beispiel den Soundtrack von Digimon. Wir drehen auf von Cloud 7, wenn nicht, auch nicht schlimm. Wünsche allen Vätern morgen einen geilen Vatertag. We are one, der Wolfgang. Den Song habe ich leider nicht. Mal schauen, was ich hier Schönes raussuchen kann. Ja, Glückwunsch. Freut mich.

der Ronny 42 aus Bremen-Hemelingen schreibt, Moin Blocker, ich sitze gerade im LKW auf dem Weg nach Oizern und im Wochenende. Ich grüße alle aus Bremen und Umgebung und natürlich dich und wünsche mir was Altes aus den 90ern. We are one, der LKW-Fahrer. Ja, auch da muss ich schauen, was ich wieder für dich habe. Original 90er sind bei mir auch so ein Thema. Wenn dann ein paar Remixe. Mal schauen. Schöne Grüße dich, schön, dass du zuhörst. Die Anja, 40 Jahre aus Heiligenstadt, sie schreibt, ich möchte meinen Freund Mike grüßen und wünsche mir was von Linkin Park. Ja, ich hoffe, die Grüße sind angekommen. Auch schöne Grüße an dich, liebe Anja. Linkin Park habe ich leider auch nicht im Heavy Hardcore-Bereich. Tut mir leid.

Der Ingo, 42 aus Straße, und er schreibt einen schönen guten Abend, dir Blokor. Ich komme gerade mit meinen Kumpels aus dem Garten und wir hätten gerne Bauchnabel-Piercing. Grüße an alle TB-Hörer und das Team, der Ingo. Ja, mein Lieber, schöne Grüße an dich bzw. euch. Ich hoffe, ihr hattet einen geilen Abend. Aber was an den Wunsch angeht, kann ich leider nicht spielen, habe ich leider nicht. Kenne ich tatsächlich auch nicht. Tut mir leid. The Love

der Marco 35 aus Unterleiter. Hi, richtig coole Musik. Mach weiter so, bin gerade auf dem Heimweg. Ja, ich werde zumindest versuchen, mal schauen, was der Abend noch so mit sich bringt. Dir einen guten Nachhauseweg und schöne Grüße dich.

der Manuel, 36 Jahre aus Zagreb in Kroatien. Ich würde super gerne mit euch morgen mitfeiern. Vatertag habe ich hier in Kroatien leider nicht. Nichtsdestotrotz, mach weiter mit einer geilen Musik. Ich grüße alle und wünsche euch einen geilen Vatertag. We are one, der Manuel. Ja, vielen Dank, ich gebe mir Mühe. Schöne Grüße an dich. Und der Olli, 44 aus Losheim. Hi, Bluko, bin heute nach ein paar Monaten wieder online hier. Geile Partystimmung. Grüße dich, alle Freunde von Technobase. Hättest du bitte was aus Mallorca oder ähnliches? Hauptsache was mit Bier. Grüße aus dem kleinen Saarland. Leider nein. An Mallorca ist der Happy Hardcore vorbeigeschraubt. Tut mir leid, trotzdem, schöne Grüße dich. Schön, dich zu lesen, nach der langen Zeit.

Der Paul, 12 Jahre aus Wüstingen. Ich grüße Leon, Carly und Marius. Spielen gerade LS25. Ja, dann gutes Gelingen. Schöne Grüße an euch. Schön, dass ihr um diese späte Stunde noch zuhört.

unser Manuel 23 aus Bottrow. Moin, moin, viele Grüße an die Spätschichtarbeitenden da draußen. Natürlich auch liebe Grüße an den DJ. Ich würde mir, wenn es reinpasst, irgendwas von Robin Chris wünschen. Hashtag We Are One. I said to the man, are you trying to tempt me? Because I come from the land of plenty. And he said, oh, you come from the land of plenty. Ja, schöne Grüße auch an dich zurück. Vielen Dank, Robin Chris, habe ich ja leider auch nichts im Happy Hardcore-Bereich da. Tut mir

Ja, Technobase, das war sie, die zweite Stunde. Eine Nummer habe ich noch. Und dann würde ich sagen, machen wir eine kleine Verlängerung. Bis um 1 Uhr habt ihr mich noch an der Backe. Und dann schauen wir mal weiter. Also, wie gesagt, eine Nummer habe ich noch. Und dann gehen wir kurz in die Werbung. Und dann in die Verlängerung.

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Herzlich willkommen zurück hier auf Technobase FM. Wir haben es inzwischen 0:07. Ihr hört nach wie vor die Happy Hardcore Basic Radio Show. Das Ganze jetzt hier in der Verlängerung nach wie vor mit mir, eurem Blocker. Für größere Wünsche steht euch die Gruß- und Wunschbox natürlich immer noch offen über Technobase FM bzw. die We Are One App.

Der Michael nochmal, 36 aus Ramingen in Bayern, er schreibt, machst du heute noch eine Verlängerung? Würde mich freuen, scheiß Nachtschicht. We are one, der Michael. Ja, Verlängerung hast du bekommen, scheiß Nachtschicht. Kann ich mich nur anschließen, zum Glück. Muss ich da nicht mehr rein. Mir reicht schon die Spätschicht. Ja, nochmal liebe Grüße an dich.

Denn ist der liebe Cloud733 aus Melle schreibt: Hey Blukor, danke für deine Show. Wir spielen gerade Mario Kart auf der Gamecube. Und unser Tim hat gerade den Stecker gezogen, weil er nicht verlieren will. Und meinte nur: Tja, Stromausfall.

Für so wenig Sportgeist schämen wir uns und würden uns freuen, wenn du für ihn den langweiligsten Song spielst, den du da hast. Erstmal Prost!

Ja, also langweilig klingt ja immer so hart, aber irgendwie... Also ich habe zumindest mal einen rausgesucht, der aus der Vergangenheit nicht so gut

Leuten ankam. Wobei ich sagen muss, ich finde ihn eigentlich ganz klasse. Mal schauen, wie euch gefällt. Schöne Grüße an euch. Schön, dass ihr mir zuhört. Lasst es euch gut gehen.

Der Kai 44 aus Iserlohn schreibt, grüße dich, Mr. Bluecore. Liebe Grüße gehen raus. Von oben sieht alles sehr entspannt aus. Heute mal wieder ein Himmelfahrtskommando. Macht Spaß und jetzt Abfahrt. Ja, dein Wunsch, dein Befehl. Ich lasse das mit dem Reden heute.

Timbo aus Henningsdorf. Guten Namen allerseits. Also, Jacob, gib mir mehr. Das schreit ja nach Verlängerung. Wenn es passt, Wünsche. Vielleicht noch einen melodischen Jacob-Song. Was auch immer du davon hast. Ja, für Jacob bin ich immer zu haben. Verlängerung. Gibt's jetzt keine mehr. Vielleicht hören wir uns morgen Abend auf spontan. Aber jetzt möchte ich dann auch langsam mal ins Bettchen. Pete schreibt. Grüße von Pete an die Edersee-Elite, Fritz und Gerrit am Wörthersee am VW-Vortreffen. Und Phyllis soll aufhören zu schlafen. Danke. Und schöne Nacht noch. Ja, euch auch. Schöne Nacht. Lasst es euch gut gehen. Den Wunsch kann ich leider nicht mehr spielen. Habe ich tatsächlich auch gar nicht. Merke ich gerade.

Michael nochmal, 36 aus Ramingen in Bayern. Echt eine geile Liste an Anime-Openings. Kann wirklich nicht mehr lesen heute. Echt eine geile Liste. Ein Anime-Opening nach dem anderen als Remix. Geil, we are one. Ja, J-Rave bzw. J-Core ist genau mein Element. Fühle ich mich daheim. Freut mich, dass es dir gefällt.

Und einen habe ich heute noch. Und zwar der Martin, 34 aus Kassel, schreibt: Danke für die unglaublich starken Vibes und die Energie, die du mit deiner Musik rüberbringst, der Bluecore. Man merkt in jedem Set die Leidenschaft und den eigenen Stil. Es macht jedes Mal richtig Spaß zuzuhören. Mach bitte genauso weiter. Schöne Grüße, der Martin. Ja, vielen Dank für die Worte. Freut mich zu lesen, freut mich, dass es dir gefällt. Ja, ich versuche jedes Mal ein bisschen was anderes zu spielen. Immer mal wieder was Neues reinzubringen. Ja, und wie gesagt, freut mich, dass es so gut rüberkommt.

reden wir jetzt einfach drüber. Der Ronny nochmal. 42 aus Bremen, Hemmingen. Moin, Bluko, du hast wieder eine Mega-Show gemacht. Ich freue mich schon auf die nächste. We are one, der LKW-Fahrer. Ja, vielen Dank. Freut mich, dass du zugehört hast. Schöne Grüße nochmal dich. Und dann haben wir nochmal den Johnny. War vorhin jemand anders. Johnny 32 aus Seoul. Ja, guten Nacht an euch. Für mich geht's zur Arbeit. Ja, vielen lieben Dank. Viel Spaß. Auch wenn ich nicht glaube, dass es Spaß macht. Aber halt durch, du schaffst das.

Sendermäßig, mach Schluss. Schluss mit lustig, Schluss für heute. Einen habe ich noch, einen mache ich noch. Michael nochmal, 36 aus Ramingen in Bayern. Wenn du J-Rave magst, kann ich dir die Party auf der Dokum empfehlen. Die ist ja Ende des Monats, am Freitag. Und Samstag ist Party. Ja, ich weiß, Samstag werde ich vor Ort sein. Samstag bin ich da. Auf der Messe Tokumi bin ich alle drei Tage. Freitag, Samstag, Sonntag. Also wenn ich da nicht bin, dann weiß ich auch nicht. Ach. Technobase, ich bedanke mich. Vielen Dank fürs Zuhören, fürs Mitdabeisein, fürs Grüße, Wünsche schreiben. Einfach mal wieder für alles. Es war mir ein Fest. Es war mir ein inneres Blumenpflücken mit euch. Es hat wahnsinnig viel Spaß gemacht. Vielen lieben Dank. Eine Nummer habe ich im Anschluss noch für euch. Und dann bin ich raus für heute. Ich wünsche euch jetzt eine schöne Nacht, einen schönen Feiertag. Christi Himmelfahrt, Vatertag, was auch immer ihr feiert. Kommt mir gut ins Wochenende. Und ja, wir hören uns bald wieder. Wenn ihr Lust habt, könnt ihr gerne mein Technobase-Profil abchecken. Da sind so ein paar Socials, unter anderem auch Mixcloud. Da könnt ihr dann gerne meine Sendung nachhören. Ja. Technobase. Vielen Dank, ich bin raus.

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